ist ein feinster Fraktion zu Edmund Allerstoff. Sieht ihn also von der Geschichte.